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1: Mit Julia Fritz. Bei dem toten Wal vor der dänischen Insel Anholt handelt es sich um den Buckelwal, der zuvor mehrfach in der Ostsee gestrandet war. Das haben die Umweltministerien in Mecklenburg-Vorpommern und Dänemark mitgeteilt. An dem Tier wurde ein Tracker gefunden. Der Wal war nach mehreren Strandungen von einer privaten Initiative mit Hilfe eines Lastkahns zurück ins offene Meer gebracht und vor rund 2 Wochen ausgesetzt worden. Eine deutliche Mehrheit der Deutschen ist gegen die geplante Erhöhung der Abgeordnetendiäten im Bundestag. Nach einer YouGov-Umfrage sprechen sich 85% dafür aus, dass die Parlamentarier angesichts der aktuellen Lage auf die Erhöhung verzichten. Ab Juli sollen die Bezüge automatisch um fast 500 Euro im Monat steigen, auf rund 12.330 Euro. Die Anpassung richtet sich nach der allgemeinen Lohnentwicklung und ist im Abgeordnetengesetz geregelt. Bei Limburger Hof südlich von Mannheim ist ein Kleinflugzeug in ein Wohngebiet gestürzt. Beide Insassen kamen dabei ums Leben. Die Maschine schlug auf einem Grundstück am Ortsrand auf. Zeugen berichteten von einem Knall- oder Explosionsgeräusch in der Luft. Trümmerteile wurden in einem größeren Umkreis gefunden. Anwohner wurden nach bisherigen Angaben nicht verletzt. Rot-Weiß Essen hat sich am letzten Spieltag der 3. Liga in letzter Minute noch die Chance auf den Aufstieg bewahrt. Essen gewann in Ulm durch ein Tor in der 92. Minute mit 3:2 und sicherte sich damit den Relegationsplatz. Direkt in die 2. Bundesliga steigt Cottbus auf. Das Team gewann 1:0 in Regensburg und beendet die Saison auf Platz 2. Meister Osnabrück gewann zum Abschluss 4:3 bei der 2. Mannschaft des VfB Stuttgart. Soweit die Meldungen.
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1: Heute bleibt es in Deutschland wechselhaft. Es gibt einen Mix aus Sonne und Wolken, dazu einzelne Schauer. In der Mitte ist es auch mal länger trocken und freundlich. An den Alpen fällt Regen, oberhalb von etwa 1500 Metern auch Schnee. Die Temperaturen erreichen meist 8 bis 17 Grad.
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1: Mit Julia Fritz. Bei dem toten Wal vor der dänischen Insel Anholt handelt es sich um den Buckelwal, der zuvor mehrfach in der Ostsee gestrandet war. Das haben die Umweltministerien in Mecklenburg-Vorpommern und Dänemark mitgeteilt. An dem Tier wurde ein Tracker gefunden. Der Wal war nach mehreren Strandungen von einer privaten Initiative mit Hilfe eines Lastkahns zurück ins offene Meer gebracht und vor rund 2 Wochen ausgesetzt worden. Eine deutliche Mehrheit der Deutschen ist gegen die geplante Erhöhung der Abgeordnetendiäten im Bundestag. Nach einer YouGov-Umfrage sprechen sich 85% dafür aus, dass die Parlamentarier angesichts der aktuellen Lage auf die Erhöhung verzichten. Ab Juli sollen die Bezüge automatisch um fast 500 Euro im Monat steigen, auf rund 12.330 Euro. Die Anpassung richtet sich nach der allgemeinen Lohnentwicklung und ist im Abgeordnetengesetz geregelt. Bei Limburger Hof südlich von Mannheim ist ein Kleinflugzeug in ein Wohngebiet gestürzt. Beide Insassen kamen dabei ums Leben. Die Maschine schlug auf einem Grundstück am Ortsrand auf. Zeugen berichteten von einem Knall- oder Explosionsgeräusch in der Luft. Trümmerteile wurden in einem größeren Umkreis gefunden. Anwohner wurden nach bisherigen Angaben nicht verletzt. Rot-Weiß Essen hat sich am letzten Spieltag der 3. Liga in letzter Minute noch die Chance auf den Aufstieg bewahrt. Essen gewann in Ulm durch ein Tor in der 92. Minute mit 3:2 und sicherte sich damit den Relegationsplatz. Direkt in die 2. Bundesliga steigt Cottbus auf. Das Team gewann 1:0 in Regensburg und beendet die Saison auf Platz 2. Meister Osnabrück gewann zum Abschluss 4:3 bei der 2. Mannschaft des VfB Stuttgart. Soweit die Meldungen.
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1: Heute bleibt es in Deutschland wechselhaft. Es gibt einen Mix aus Sonne und Wolken, dazu einzelne Schauer. In der Mitte ist es auch mal länger trocken und freundlich. An den Alpen fällt Regen, oberhalb von etwa 1500 Metern auch Schnee. Die Temperaturen erreichen meist 8 bis 17 Grad.
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1: Mit Julia Fritz. Bei dem toten Wal vor der dänischen Insel Anholt handelt es sich um den Buckelwal, der zuvor mehrfach in der Ostsee gestrandet war. Das haben die Umweltministerien in Mecklenburg-Vorpommern und Dänemark mitgeteilt. An dem Tier wurde ein Tracker gefunden. Der Wal war nach mehreren Strandungen von einer privaten Initiative mit Hilfe eines Lastkahns zurück ins offene Meer gebracht und vor rund 2 Wochen ausgesetzt worden. Eine deutliche Mehrheit der Deutschen ist gegen die geplante Erhöhung der Abgeordnetendiäten im Bundestag. Nach einer YouGov-Umfrage sprechen sich 85% dafür aus, dass die Parlamentarier angesichts der aktuellen Lage auf die Erhöhung verzichten. Ab Juli sollen die Bezüge automatisch um fast 500 Euro im Monat steigen, auf rund 12.330 Euro. Die Anpassung richtet sich nach der allgemeinen Lohnentwicklung und ist im Abgeordnetengesetz geregelt. Bei Limburger Hof südlich von Mannheim ist ein Kleinflugzeug in ein Wohngebiet gestürzt. Beide Insassen kamen dabei ums Leben. Die Maschine schlug auf einem Grundstück am Ortsrand auf. Zeugen berichteten von einem Knall- oder Explosionsgeräusch in der Luft. Trümmerteile wurden in einem größeren Umkreis gefunden. Anwohner wurden nach bisherigen Angaben nicht verletzt. Rot-Weiß Essen hat sich am letzten Spieltag der 3. Liga in letzter Minute noch die Chance auf den Aufstieg bewahrt. Essen gewann in Ulm durch ein Tor in der 92. Minute mit 3:2 und sicherte sich damit den Relegationsplatz. Direkt in die 2. Bundesliga steigt Cottbus auf. Das Team gewann 1:0 in Regensburg und beendet die Saison auf Platz 2. Meister Osnabrück gewann zum Abschluss 4:3 bei der 2. Mannschaft des VfB Stuttgart. Soweit die Meldungen.
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1: Heute bleibt es in Deutschland wechselhaft. Es gibt einen Mix aus Sonne und Wolken, dazu einzelne Schauer. In der Mitte ist es auch mal länger trocken und freundlich. An den Alpen fällt Regen, oberhalb von etwa 1500 Metern auch Schnee. Die Temperaturen erreichen meist 8 bis 17 Grad.
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2: Ja, was denn?
1: Lass mal einen Song machen.
2: Auf den jetzt?
1: Ja, Mann.

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1: Mit Julia Fritz. Bulgarien hat zum ersten Mal den Eurovision Song Contest gewonnen. Die 27-jährige Sängerin Dara bekam in Wien für ihren Partyhit Bangaranga mit Abstand die meisten Punkte. Auf Platz 2 landete Israel vor Rumänien. Für Deutschland gab es dagegen erneut eine Enttäuschung. Sängerin Sarah Engels kam mit ihrem Song Fire nur auf den drittletzten Platz. Nach dem Vorfall im norditalienischen Modena haben die Behörden weitere Details bekannt gegeben. Dort war ein Mann mit einem Auto in eine Menschengruppe gefahren. Unter den 4 Schwerverletzten ist nach Angaben der Behörden auch eine deutsche Touristin. Die Hintergründe sind weiter unklar. Der mutmaßliche Fahrer, ein etwa 30 Jahre alter Mann, wurde festgenommen. Die Weltgesundheitsorganisation hat wegen des Ebola-Ausbruchs in der Demokratischen Republik Kongo und in Uganda eine internationale Gesundheitsnotlage ausgerufen. Damit sollen Nachbarländer in erhöhte Alarmbereitschaft versetzt und internationale Unterstützung mobilisiert werden. Einen Pandemie-Alarm gibt es laut WHO aber nicht. Die Fußball-Bundesliga-Saison ist beendet. Am letzten Spieltag blieb es vor allem im Abstiegskampf spannend. Am Ende müssen St. Pauli und Heidenheim den Gang in die zweite Liga antreten. Wolfsburg gewann das direkte Duell bei St. Pauli mit 3:1 und sicherte sich damit die Relegation. Heidenheim verlor gegen Mainz mit 0:2. Im Kampf um Europa holte sich der VfB Stuttgart durch ein 2:2 in Frankfurt das letzte Champions-League-Ticket. Für die Eintracht sind die Europapokalträume dagegen geplatzt. Freiburg sicherte sich mit einem 4:1 gegen Leipzig Platz 7. Soweit die Meldungen.
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1: Am Sonntag zeigt sich das Wetter wechselhaft. Im Norden und Osten gibt es zeitweise Sonne, später aber auch wieder mehr Wolken. Einzelne Schauer sind möglich. Im Süden bleibt es zunächst noch häufiger bewölkt, im Tagesverlauf wird es aber milder. Die Höchstwerte liegen meist zwischen 16 und 18 Grad, im Süden örtlich etwas darunter oder darüber.
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1: Mit Julia Fritz. Bulgarien hat zum ersten Mal den Eurovision Song Contest gewonnen. Die 27-jährige Sängerin Dara bekam in Wien für ihren Partyhit Bangaranga mit Abstand die meisten Punkte. Auf Platz 2 landete Israel vor Rumänien. Für Deutschland gab es dagegen erneut eine Enttäuschung. Sängerin Sarah Engels kam mit ihrem Song Fire nur auf den drittletzten Platz. Nach dem Vorfall im norditalienischen Modena haben die Behörden weitere Details bekannt gegeben. Dort war ein Mann mit einem Auto in eine Menschengruppe gefahren. Unter den 4 Schwerverletzten ist nach Angaben der Behörden auch eine deutsche Touristin. Die Hintergründe sind weiter unklar. Der mutmaßliche Fahrer, ein etwa 30 Jahre alter Mann, wurde festgenommen. Die Weltgesundheitsorganisation hat wegen des Ebola-Ausbruchs in der Demokratischen Republik Kongo und in Uganda eine internationale Gesundheitsnotlage ausgerufen. Damit sollen Nachbarländer in erhöhte Alarmbereitschaft versetzt und internationale Unterstützung mobilisiert werden. Einen Pandemie-Alarm gibt es laut WHO aber nicht. Die Fußball-Bundesliga-Saison ist beendet. Am letzten Spieltag blieb es vor allem im Abstiegskampf spannend. Am Ende müssen St. Pauli und Heidenheim den Gang in die zweite Liga antreten. Wolfsburg gewann das direkte Duell bei St. Pauli mit 3:1 und sicherte sich damit die Relegation. Heidenheim verlor gegen Mainz mit 0:2. Im Kampf um Europa holte sich der VfB Stuttgart durch ein 2:2 in Frankfurt das letzte Champions-League-Ticket. Für die Eintracht sind die Europapokalträume dagegen geplatzt. Freiburg sicherte sich mit einem 4:1 gegen Leipzig Platz 7. Soweit die Meldungen.
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1: Am Sonntag zeigt sich das Wetter wechselhaft. Im Norden und Osten gibt es zeitweise Sonne, später aber auch wieder mehr Wolken. Einzelne Schauer sind möglich. Im Süden bleibt es zunächst noch häufiger bewölkt, im Tagesverlauf wird es aber milder. Die Höchstwerte liegen meist zwischen 16 und 18 Grad, im Süden örtlich etwas darunter oder darüber.
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1: Mit Julia Fritz. In Modena in Norditalien ist ein Mann mit einem Auto in eine Menschengruppe gefahren. 4 Menschen wurden schwer verletzt, darunter eine Touristin aus Deutschland. Der etwa 30 Jahre alte Fahrer wurde festgenommen. Nach Angaben der Behörden versuchte er, mit einem Messer in der Hand zu fliehen. Die Hintergründe des Vorfalls sind noch unklar. Die USA haben offenbar eine Ausnahmeregelung für russisches Öl auslaufen lassen. Sie war wegen der im Iran-Krieg gestiegenen Energiepreise eingeführt worden und hatte bestimmte Sanktionen gelockert. Mitte April hatte eine US-Behörde mitgeteilt, dass der Verkauf und die Lieferung von russischem Öl unter bestimmten Bedingungen bis zur Nacht auf Samstag von US-Verboten ausgenommen seien. Bis Samstagnachmittag Ortszeit gab es keinen Hinweis auf eine Verlängerung. Die Regelung sollte die globalen Energiemärkte beruhigen. In Pforzheim wird an diesem Sonntag eine 1,8 Tonnen schwere Weltkriegsbombe entschärft. Rund 27.000 bis 30.000 Menschen müssen dafür bis spätestens 8 Uhr ihre Wohnungen und Häuser verlassen. Betroffen ist ein Gebiet im Umkreis von 1,5 Kilometern rund um die Fundstelle. Die Stadt stellt mindestens 2 Notunterkünfte bereit. Auch der Bahnverkehr in Richtung Karlsruhe und Stuttgart wird stark eingeschränkt. Im Nahverkehr kommt es teilweise zu Ausfällen. Wegen des Ebola-Ausbruchs in der Demokratischen Republik Kongo und in Uganda hat die Weltgesundheitsorganisation eine internationale Gesundheitsnotlage ausgerufen. Die WHO betont aber, dass es sich nicht um einen Pandemiealarm handelt. Mit dem Schritt sollen Nachbarländer in erhöhte Alarmbereitschaft versetzt und internationale Hilfe mobilisiert werden. Bislang sind vor allem in der Provinz Ituri etwa 250 Infektionen und 80 Todesfälle bekannt. Soweit die Meldungen.
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1: Am Sonntag zeigt sich das Wetter wechselhaft. Im Norden und Osten gibt es zeitweise Sonne, später aber auch wieder mehr Wolken. Einzelne Schauer sind möglich. Im Süden bleibt es zunächst noch häufiger bewölkt, im Tagesverlauf wird es aber milder. Die Höchstwerte liegen meist zwischen 16 und 18 Grad, im Süden örtlich etwas darunter oder darüber.
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1: Mit Julia Fritz. In Modena in Norditalien ist ein Mann mit einem Auto in eine Menschengruppe gefahren. 4 Menschen wurden schwer verletzt, darunter eine Touristin aus Deutschland. Der etwa 30 Jahre alte Fahrer wurde festgenommen. Nach Angaben der Behörden versuchte er, mit einem Messer in der Hand zu fliehen. Die Hintergründe des Vorfalls sind noch unklar. Die USA haben offenbar eine Ausnahmeregelung für russisches Öl auslaufen lassen. Sie war wegen der im Iran-Krieg gestiegenen Energiepreise eingeführt worden und hatte bestimmte Sanktionen gelockert. Mitte April hatte eine US-Behörde mitgeteilt, dass der Verkauf und die Lieferung von russischem Öl unter bestimmten Bedingungen bis zur Nacht auf Samstag von US-Verboten ausgenommen seien. Bis Samstagnachmittag Ortszeit gab es keinen Hinweis auf eine Verlängerung. Die Regelung sollte die globalen Energiemärkte beruhigen. In Pforzheim wird an diesem Sonntag eine 1,8 Tonnen schwere Weltkriegsbombe entschärft. Rund 27.000 bis 30.000 Menschen müssen dafür bis spätestens 8 Uhr ihre Wohnungen und Häuser verlassen. Betroffen ist ein Gebiet im Umkreis von 1,5 Kilometern rund um die Fundstelle. Die Stadt stellt mindestens 2 Notunterkünfte bereit. Auch der Bahnverkehr in Richtung Karlsruhe und Stuttgart wird stark eingeschränkt. Im Nahverkehr kommt es teilweise zu Ausfällen. Wegen des Ebola-Ausbruchs in der Demokratischen Republik Kongo und in Uganda hat die Weltgesundheitsorganisation eine internationale Gesundheitsnotlage ausgerufen. Die WHO betont aber, dass es sich nicht um einen Pandemiealarm handelt. Mit dem Schritt sollen Nachbarländer in erhöhte Alarmbereitschaft versetzt und internationale Hilfe mobilisiert werden. Bislang sind vor allem in der Provinz Ituri etwa 250 Infektionen und 80 Todesfälle bekannt. Soweit die Meldungen.
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1: Am Sonntag zeigt sich das Wetter wechselhaft. Im Norden und Osten gibt es zeitweise Sonne, später aber auch wieder mehr Wolken. Einzelne Schauer sind möglich. Im Süden bleibt es zunächst noch häufiger bewölkt, im Tagesverlauf wird es aber milder. Die Höchstwerte liegen meist zwischen 16 und 18 Grad, im Süden örtlich etwas darunter oder darüber.
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1: Mit Julia Fritz. In Modena in Norditalien ist ein Mann mit einem Auto in eine Menschengruppe gefahren. 4 Menschen wurden schwer verletzt, darunter eine Touristin aus Deutschland. Der etwa 30 Jahre alte Fahrer wurde festgenommen. Nach Angaben der Behörden versuchte er, mit einem Messer in der Hand zu fliehen. Die Hintergründe des Vorfalls sind noch unklar. Die USA haben offenbar eine Ausnahmeregelung für russisches Öl auslaufen lassen. Sie war wegen der im Irankrieg gestiegenen Energiepreise eingeführt worden und hatte bestimmte Sanktionen gelockert. Mitte April hatte eine US-Behörde mitgeteilt, dass der Verkauf und die Lieferung von russischem Öl unter bestimmten Bedingungen bis zur Nacht auf Samstag von US-Verboten ausgenommen seien. Bis Samstagnachmittag Ortszeit gab es keinen Hinweis auf eine Verlängerung. Die Regelung sollte die globalen Energiemärkte beruhigen. In Pforzheim wird an diesem Sonntag eine 1,8 Tonnen schwere Weltkriegsbombe entschärft. Rund 27.000 bis 30.000 Menschen müssen dafür bis spätestens 8 Uhr ihre Wohnungen und Häuser verlassen. Betroffen ist ein Gebiet im Umkreis von 1,5 Kilometern rund um die Fundstelle. Die Stadt stellt mindestens 2 Notunterkünfte bereit. Auch der Bahnverkehr in Richtung Karlsruhe und Stuttgart wird stark eingeschränkt. Im Nahverkehr kommt es teilweise zu Ausfällen. Wegen des Ebola-Ausbruchs in der Demokratischen Republik Kongo und in Uganda hat die Weltgesundheitsorganisation eine internationale Gesundheitsnotlage ausgerufen. Die WHO betont aber, dass es sich nicht um einen Pandemiealarm handelt. Mit dem Schritt sollen Nachbarländer in erhöhte Alarmbereitschaft versetzt und internationale Hilfe mobilisiert werden. Bislang sind vor allem in der Provinz Ituri etwa 250 Infektionen und 80 Todesfälle bekannt. Soweit die Meldungen.
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1: Am Sonntag zeigt sich das Wetter wechselhaft. Im Norden und Osten gibt es zeitweise Sonne, später aber auch wieder mehr Wolken. Einzelne Schauer sind möglich. Im Süden bleibt es zunächst noch häufiger bewölkt, im Tagesverlauf wird es aber milder. Die Höchstwerte liegen meist zwischen 16 und 18 Grad, im Süden örtlich etwas darunter oder darüber.
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1: Mit Michael Daub, guten Tag. In Modena in Norditalien ist ein Auto in eine Menschenmenge gerast. Mehrere Menschen wurden schwer verletzt, darunter auch eine Touristin aus Deutschland. Das teilte der Bürgermeister der Stadt mit. Augenzeugen berichteten von dramatischen Szenen und großer Panik. Nach der Fahrt versuchte der mutmaßliche Täter offenbar mit einem Messer in der Hand zu fliehen. Passanten konnten ihn stoppen und der Polizei übergeben. Bei dem Festgenommenen handelt es sich um einen etwa 30 Jahre alten Italiener, der früher schon einmal in psychiatrischer Behandlung gewesen sein soll. Warum er in die Gruppe fuhr, ist weiter unklar. Nach aktuellem Stand gehen die Ermittler nicht von einem Terrorakt aus. Die Ukraine hat in der Nacht groß angelegte Drohnenangriffe auf Russland ausgeführt. Nach Angaben der russischen Streitkräfte wurden mehr als 550 ukrainische Drohnen abgewehrt. Bei Angriffen auf die Region um die Hauptstadt Moskau sollen mindestens 3 Menschen ums Leben gekommen sein. Deutschland hat in einer internationalen Studie zum Kinderwohl nur Platz 25 von 37 bewerteten Ländern erreicht. Nach Angaben des UN-Kinderhilfswerks bleibt Deutschland damit hinter seinen Möglichkeiten zurück. Am besten steigen in der Studie die Niederlande, Dänemark und Frankreich ab. Xabi Alonso wird neuer Trainer des FC Chelsea. Das hat der Clubweltmeister aus London bestätigt. Der Spanier erhält bei den Blues einen Vertrag bis 2030. Alonso hatte Bayer Leverkusen nach seiner erfolgreichen Spielerkarriere zur deutschen Meisterschaft, zum Pokalsieg und ins Europa-League-Finale geführt. Danach wechselte er zu Real Madrid. Dort wurde der 44-Jährige Anfang des Jahres entlassen. Soweit die Meldungen.
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2: Am Sonntag zeigt sich das Wetter wechselhaft. Im Norden und Osten gibt es zeitweise Sonne, später aber auch wieder mehr Wolken. Einzelne Schauer sind möglich. Im Süden bleibt es zunächst noch häufiger bewölkt, im Tagesverlauf wird es aber milder. Die Höchstwerte liegen meist zwischen 16 und 18 Grad, im Süden örtlich etwas darunter oder darüber.
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1: Mit Michael Daub, guten Tag. In Modena in Norditalien ist ein Auto in eine Menschenmenge gerast. Mehrere Menschen wurden schwer verletzt, darunter auch eine Touristin aus Deutschland. Das teilte der Bürgermeister der Stadt mit. Augenzeugen berichteten von dramatischen Szenen und großer Panik. Nach der Fahrt versuchte der mutmaßliche Täter offenbar mit einem Messer in der Hand zu fliehen. Passanten konnten ihn stoppen und der Polizei übergeben. Bei dem Festgenommenen handelt es sich um einen etwa 30 Jahre alten Italiener, der früher schon einmal in psychiatrischer Behandlung gewesen sein soll. Warum er in die Gruppe fuhr, ist weiter unklar. Nach aktuellem Stand gehen die Ermittler nicht von einem Terrorakt aus. Die Ukraine hat in der Nacht groß angelegte Drohnenangriffe auf Russland ausgeführt. Nach Angaben der russischen Streitkräfte wurden mehr als 550 ukrainische Drohnen abgewehrt. Bei Angriffen auf die Region um die Hauptstadt Moskau sollen mindestens 3 Menschen ums Leben gekommen sein. Deutschland hat in einer internationalen Studie zum Kinderwohl nur Platz 25 von 37 bewerteten Ländern erreicht. Nach Angaben des UN-Kinderhilfswerks bleibt Deutschland damit hinter seinen Möglichkeiten zurück. Am besten steigen in der Studie die Niederlande, Dänemark und Frankreich ab. Xabi Alonso wird neuer Trainer des FC Chelsea. Das hat der Clubweltmeister aus London bestätigt. Der Spanier erhält bei den Blues einen Vertrag bis 2030. Alonso hatte Bayer Leverkusen nach seiner erfolgreichen Spielerkarriere zur deutschen Meisterschaft, zum Pokalsieg und ins Europa-League-Finale geführt. Danach wechselte er zu Real Madrid. Dort wurde der 44-Jährige Anfang des Jahres entlassen. Soweit die Meldungen.
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2: Am Sonntag zeigt sich das Wetter wechselhaft. Im Norden und Osten gibt es zeitweise Sonne, später aber auch wieder mehr Wolken. Einzelne Schauer sind möglich. Im Süden bleibt es zunächst noch häufiger bewölkt, im Tagesverlauf wird es aber milder. Die Höchstwerte liegen meist zwischen 16 und 18 Grad, im Süden örtlich etwas darunter oder darüber.
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1: Mit Michael Daub, guten Tag. In Modena in Norditalien ist ein Auto in eine Menschenmenge gerast. Mehrere Menschen wurden schwer verletzt, darunter auch eine Touristin aus Deutschland. Das teilte der Bürgermeister der Stadt mit. Augenzeugen berichteten von dramatischen Szenen und großer Panik. Nach der Fahrt versuchte der mutmaßliche Täter offenbar mit einem Messer in der Hand zu fliehen. Passanten konnten ihn stoppen und der Polizei übergeben. Bei dem Festgenommenen handelt es sich um einen etwa 30 Jahre alten Italiener, der früher schon einmal in psychiatrischer Behandlung gewesen sein soll. Warum er in die Gruppe fuhr, ist weiter unklar. Nach aktuellem Stand gehen die Ermittler nicht von einem Terrorakt aus. Die Ukraine hat in der Nacht groß angelegte Drohnenangriffe auf Russland ausgeführt. Nach Angaben der russischen Streitkräfte wurden mehr als 550 ukrainische Drohnen abgewehrt. Bei Angriffen auf die Region um die Hauptstadt Moskau sollen mindestens 3 Menschen ums Leben gekommen sein. Deutschland hat in einer internationalen Studie zum Kinderwohl nur Platz 25 von 37 bewerteten Ländern erreicht. Nach Angaben des UN-Kinderhilfswerks bleibt Deutschland damit hinter seinen Möglichkeiten zurück. Am besten steigen in der Studie die Niederlande, Dänemark und Frankreich ab. Xabi Alonso wird neuer Trainer des FC Chelsea. Das hat der Clubweltmeister aus London bestätigt. Der Spanier erhält bei den Blues einen Vertrag bis 2030. Alonso hatte Bayer Leverkusen nach seiner erfolgreichen Spielerkarriere zur deutschen Meisterschaft, zum Pokalsieg und ins Europa-League-Finale geführt. Danach wechselte er zu Real Madrid. Dort wurde der 44-Jährige Anfang des Jahres entlassen. Soweit die Meldungen.
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1: Bis zum Abend im Westen und Nordwesten stark bewölkt und regnerisch, im äußersten Westen auch Gewitter. Ansonsten heiter bis wolkig, nachmittags Schauer. 14 bis 20 Grad, nachts im Osten wolkig, teilweise klar und trocken. Im Westen viele Wolken und Regen, 10 bis 0 Grad. Nur im Osten und Süden noch leichter Frost in Bodennähe.
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1: Mit Michael Daub, guten Tag. In Modena in Norditalien ist ein Auto in eine Menschenmenge gerast. Mehrere Menschen wurden schwer verletzt, darunter auch eine Touristin aus Deutschland. Das teilte der Bürgermeister der Stadt mit. Augenzeugen berichteten von dramatischen Szenen und großer Panik. Nach der Fahrt versuchte der mutmaßliche Täter offenbar mit einem Messer in der Hand zu fliehen. Passanten konnten ihn stoppen und der Polizei übergeben. Bei dem Festgenommenen handelt es sich um einen etwa 30 Jahre alten Italiener, der früher schon einmal in psychiatrischer Behandlung gewesen sein soll. Warum er in die Gruppe fuhr, ist weiter unklar. Nach aktuellem Stand gehen die Ermittler nicht von einem Terrorakt aus. Die Ukraine hat in der Nacht groß angelegte Drohnenangriffe auf Russland ausgeführt. Nach Angaben der russischen Streitkräfte wurden mehr als 550 ukrainische Drohnen abgewehrt. Bei Angriffen auf die Region um die Hauptstadt Moskau sollen mindestens 3 Menschen ums Leben gekommen sein. Deutschland hat in einer internationalen Studie zum Kinderwohl nur Platz 25 von 37 bewerteten Ländern erreicht. Nach Angaben des UN-Kinderhilfswerks bleibt Deutschland damit hinter seinen Möglichkeiten zurück. Am besten steigen in der Studie die Niederlande, Dänemark und Frankreich ab. Xabi Alonso wird neuer Trainer des FC Chelsea. Das hat der Clubweltmeister aus London bestätigt. Der Spanier erhält bei den Blues einen Vertrag bis 2030. Alonso hatte Bayer Leverkusen nach seiner erfolgreichen Spielerkarriere zur deutschen Meisterschaft, zum Pokalsieg und ins Europa-League-Finale geführt. Danach wechselte er zu Real Madrid. Dort wurde der 44-Jährige Anfang des Jahres entlassen. Soweit die Meldungen.
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1: Bis zum Abend im Westen und Nordwesten stark bewölkt und regnerisch, im äußersten Westen auch Gewitter. Ansonsten heiter bis wolkig, nachmittags Schauer. 14 bis 20 Grad, nachts im Osten wolkig, teilweise klar und trocken. Im Westen viele Wolken und Regen, 10 bis 0 Grad. Nur im Osten und Süden noch leichter Frost in Bodennähe.
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1: Mit Michael Daub. Deutschland schneidet beim Wohlbefinden von Kindern in einer internationalen Studie nur mittelmäßig ab. Nach Angaben des UN-Kinderhilfswerks liegt Deutschland auf Platz 25 von 37 untersuchten Ländern. An der Spitze stehen die Niederlande, Dänemark und Frankreich. Laut Studie wachsen Kinder selbst in Ländern wie Rumänien, Ungarn und der Slowakei teils unter besseren Bedingungen auf als in Deutschland. Bei Leipzig hat die Polizei am Nachmittag einen entlaufenen Tiger erschossen. Das Tier war nach Angaben einer Polizeisprecherin aus einer privaten Anlage ausgebrochen. Ein Mann wurde leicht verletzt. Weitere Einzelheiten zu dem Vorfall sind noch nicht bekannt. Nach dem Vorfall im norditalienischen Modena haben die Behörden weitere Details mitgeteilt. Dort war ein Mann mit einem Auto in eine Menschengruppe gefahren. Insgesamt wurden 8 Menschen verletzt, 4 davon schwer. Unter den Schwerverletzten ist auch eine Touristin aus Deutschland. Der mutmaßliche Fahrer soll zuletzt in psychiatrischer Behandlung gewesen sein. Die Hintergründe sind weiter unklar. Die deutsche Eishockey-Nationalmannschaft will bei der WM in der Schweiz heute die ersten Punkte holen. Nach der Auftaktniederlage gegen Finnland trifft das DEB-Team am Abend auf Lettland. Gegen Gegner wie Lettland, Ungarn, Österreich und Großbritannien soll Deutschland nach Möglichkeit punkten, um die Chance auf das Viertelfinale zu wahren. Unterschätzen darf die Mannschaft die Letten aber nicht. Sie gehören in Europa zum erweiterten Mittelfeld und haben in der Vergangenheit immer wieder für Überraschungen gesorgt. Spielbeginn in Zürich ist um 20.20 Uhr.
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1: Bis zum Abend im Westen und Nordwesten stark bewölkt und regnerisch, im äußersten Westen auch Gewitter. Ansonsten heiter bis wolkig, nachmittags Schauer. 14 bis 20 Grad, nachts im Osten wolkig, teilweise klar und trocken. Im Westen viele Wolken und Regen, 10 bis 0 Grad. Nur im Osten und Süden noch leichter Frost in Bodennähe.
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1: Mit Michael Daub. Deutschland schneidet beim Wohlbefinden von Kindern in einer internationalen Studie nur mittelmäßig ab. Nach Angaben des UN-Kinderhilfswerks liegt Deutschland auf Platz 25 von 37 untersuchten Ländern. An der Spitze stehen die Niederlande, Dänemark und Frankreich. Laut Studie wachsen Kinder selbst in Ländern wie Rumänien, Ungarn und der Slowakei teils unter besseren Bedingungen auf als in Deutschland. Bei Leipzig hat die Polizei am Nachmittag einen entlaufenen Tiger erschossen. Das Tier war nach Angaben einer Polizeisprecherin aus einer privaten Anlage ausgebrochen. Ein Mann wurde leicht verletzt. Weitere Einzelheiten zu dem Vorfall sind noch nicht bekannt. Nach dem Vorfall im norditalienischen Modena haben die Behörden weitere Details mitgeteilt. Dort war ein Mann mit einem Auto in eine Menschengruppe gefahren. Insgesamt wurden 8 Menschen verletzt, 4 davon schwer. Unter den Schwerverletzten ist auch eine Touristin aus Deutschland. Der mutmaßliche Fahrer soll zuletzt in psychiatrischer Behandlung gewesen sein. Die Hintergründe sind weiter unklar. Die deutsche Eishockey-Nationalmannschaft will bei der WM in der Schweiz heute die ersten Punkte holen. Nach der Auftaktniederlage gegen Finnland trifft das DEB-Team am Abend auf Lettland. Gegen Gegner wie Lettland, Ungarn, Österreich und Großbritannien soll Deutschland nach Möglichkeit punkten, um die Chance auf das Viertelfinale zu wahren. Unterschätzen darf die Mannschaft die Letten aber nicht. Sie gehören in Europa zum erweiterten Mittelfeld und haben in der Vergangenheit immer wieder für Überraschungen gesorgt. Spielbeginn in Zürich ist um 20.20 Uhr.
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1: Bis zum Abend im Westen und Nordwesten stark bewölkt und regnerisch, im äußersten Westen auch Gewitter. Ansonsten heiter bis wolkig, nachmittags Schauer. 14 bis 20 Grad, nachts im Osten wolkig, teilweise klar und trocken. Im Westen viele Wolken und Regen, 10 bis 0 Grad. Nur im Osten und Süden noch leichter Frost in Bodennähe.
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1: Mit Michael Daub. Deutschland schneidet beim Wohlbefinden von Kindern in einer internationalen Studie nur mittelmäßig ab. Nach Angaben des UN-Kinderhilfswerks liegt Deutschland auf Platz 25 von 37 untersuchten Ländern. An der Spitze stehen die Niederlande, Dänemark und Frankreich. Laut Studie wachsen Kinder selbst in Ländern wie Rumänien, Ungarn und der Slowakei teils unter besseren Bedingungen auf als in Deutschland. Bei Leipzig hat die Polizei am Nachmittag einen entlaufenen Tiger erschossen. Das Tier war nach Angaben einer Polizeisprecherin aus einer privaten Anlage ausgebrochen. Ein Mann wurde leicht verletzt. Weitere Einzelheiten zu dem Vorfall sind noch nicht bekannt. Nach dem Vorfall im norditalienischen Modena haben die Behörden weitere Details mitgeteilt. Dort war ein Mann mit einem Auto in eine Menschengruppe gefahren. Insgesamt wurden 8 Menschen verletzt, 4 davon schwer. Unter den Schwerverletzten ist auch eine Touristin aus Deutschland. Der mutmaßliche Fahrer soll zuletzt in psychiatrischer Behandlung

0: gewesen sein. Die Hintergründe sind weiter unklar. Die deutsche Eishockey-Nationalmannschaft will bei der WM in der Schweiz heute die ersten Punkte holen. Nach der Auftaktniederlage gegen Finnland trifft das DEB-Team am Abend auf Lettland. Gegen Gegner wie Lettland, Ungarn, Österreich und Großbritannien soll Deutschland nach Möglichkeit punkten, um die Chance auf das Viertelfinale zu wahren. Unterschätzen darf die Mannschaft die Letten aber nicht. Sie gehören in Europa zum erweiterten Mittelfeld und haben in der Vergangenheit immer wieder für Überraschungen gesorgt. Spielbeginn in Zürich ist um 20.20 Uhr.
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0: In der Nacht im Osten wolkig, aber klar und trocken. Im Westen viele Wolken und Regen, 10 bis 0 Grad. Tagsüber im Osten und Südosten freundlich und trocken. Ansonsten von Westen her Schauerwetter mit Gewittern, 14 bis 22 Grad.
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1: Mit Michael Daub. Deutschland schneidet beim Wohlbefinden von Kindern in einer internationalen Studie nur schwach ab. Nach Angaben des UN-Kinderhilfswerks liegt Deutschland nur auf Platz 25 von 37 untersuchten Ländern. An der Spitze stehen die Niederlande, Dänemark und Frankreich. Laut Studie wachsen Kinder auch in Ländern wie Rumänien, Ungarn und der Slowakei unter besseren Bedingungen auf als in Deutschland. Bei Leipzig hat die Polizei einen entlaufenden Tiger erschossen. Das Tier war nach Polizeiangaben aus einer privaten Anlage in Schkeuditz ausgebrochen und wurde später in einer Gartenanlage erlegt. Ein Mann wurde schwer verletzt und kam ins Krankenhaus. Die Pläne von US-Präsident Donald Trump für einen neuen Ballsaal im Weißen Haus stoßen im Senat auf Widerstand. Ein Gesetz zur staatlichen Finanzierung wurde aus Verfahrensgründen abgelehnt und soll nun von den Republikanern überarbeitet werden. Trump hatte den historischen Ostflügel des Weißen Hauses abreißen lassen, um dort den Ballsaal bauen zu lassen. Die Kosten von bis zu 400 Millionen Dollar sollten ursprünglich durch private Spenden gedeckt werden. Die SV Elversberg steigt erstmals in die Fußball-Bundesliga auf. Der Zweitligist gewann am letzten Spieltag mit 3:0 gegen Absteiger Münster und sicherte sich damit Platz 2. Elversberg wird damit der 59. Verein in der Geschichte der ersten Bundesliga. Paderborn steht nach einem 2:0 in Darmstadt auf Rang 3 und geht in die Aufstiegsrelegation. Hannover kam gegen Nürnberg nur zu einem 3:3 und verpasst die Relegation. Düsseldorf steigt nach einer 0:3 Niederlage in Fürth in die dritte Liga ab. Fürth beendet die Saison auf Platz 16 und muss in die Relegation.
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1: In der Nacht im Osten wolkig, aber klar und trocken. Im Westen viele Wolken und Regen, 10 bis 0 Grad. Tagsüber im Osten und Südosten freundlich und trocken. Ansonsten von Westen her Schauerwetter mit Gewittern, 14 bis 22 Grad.
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1: Mit Michael Daub. Deutschland schneidet beim Wohlbefinden von Kindern in einer internationalen Studie nur schwach ab. Nach Angaben des UN-Kinderhilfswerks liegt Deutschland nur auf Platz 25 von 37 untersuchten Ländern. An der Spitze stehen die Niederlande, Dänemark und Frankreich. Laut Studie wachsen Kinder auch in Ländern wie Rumänien, Ungarn und der Slowakei unter besseren Bedingungen auf als in Deutschland. Bei Leipzig hat die Polizei einen entlaufenen Tiger erschossen. Das Tier war nach Polizeiangaben aus einer privaten Anlage in Schkeuditz ausgebrochen und wurde später in einer Gartenanlage erlegt. Ein Mann wurde schwer verletzt und kam ins Krankenhaus. Die Pläne von US-Präsident Donald Trump für einen neuen Ballsaal im Weißen Haus stoßen im Senat auf Widerstand. Ein Gesetz zur staatlichen Finanzierung wurde aus Verfahrensgründen abgelehnt und soll nun von den Republikanern überarbeitet werden. Trump hatte den historischen Ostflügel des Weißen Hauses abreißen lassen, um dort den Ballsaal bauen zu lassen. Die Kosten von bis zu 400 Millionen Dollar sollten ursprünglich durch private Spenden gedeckt werden. Die SV Elversberg steigt erstmals in die Fußball-Bundesliga auf. Der Zweitligist gewann am letzten Spieltag mit 3:0 gegen Absteiger Münster und sicherte sich damit Platz 2. Elversberg wird damit der 59. Verein in der Geschichte der ersten Bundesliga. Paderborn steht nach einem 2:0 in Darmstadt auf Rang 3 und geht in die Aufstiegsrelegation. Hannover kam gegen Nürnberg nur zu einem 3:3 und verpasst die Relegation. Düsseldorf steigt nach einer 0:3 Niederlage in Fürth in die dritte Liga ab. Fürth beendet die Saison auf Platz 16 und muss in die Relegation.
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1: In der Nacht im Osten wolkig, aber klar und trocken. Im Westen viele Wolken und Regen, 10 bis 0 Grad. Tagsüber im Osten und Südosten freundlich und trocken. Ansonsten von Westen her Schauerwetter mit Gewittern, 14 bis 22 Grad.
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1: Mit Michael Daub. Deutschland schneidet beim Wohlbefinden von Kindern in einer internationalen Studie nur schwach ab. Nach Angaben des UN-Kinderhilfswerks liegt Deutschland nur auf Platz 25 von 37 untersuchten Ländern. An der Spitze stehen die Niederlande, Dänemark und Frankreich. Laut Studie wachsen Kinder auch in Ländern wie Rumänien, Ungarn und der Slowakei unter besseren Bedingungen auf als in Deutschland. Bei Leipzig hat die Polizei einen entlaufenen Tiger erschossen. Das Tier war nach Polizeiangaben aus einer privaten Anlage in Schkeuditz ausgebrochen und wurde später in einer Gartenanlage erlegt. Ein Mann wurde schwer verletzt und kam ins Krankenhaus. Die Pläne von US-Präsident Donald Trump für einen neuen Ballsaal im Weißen Haus stoßen im Senat auf Widerstand. Ein Gesetz zur staatlichen Finanzierung wurde aus Verfahrensgründen abgelehnt und soll nun von den Republikanern überarbeitet werden. Trump hatte den historischen Ostflügel des Weißen Hauses abreißen lassen, um dort den Ballsaal bauen zu lassen. Die Kosten von bis zu 400 Millionen Dollar sollten ursprünglich durch private Spenden gedeckt werden. Die SV Elversberg steigt erstmals in die Fußball-Bundesliga auf. Der Zweitligist gewann am letzten Spieltag mit 3:0 gegen Absteiger Münster und sicherte sich damit Platz 2. Elversberg wird damit der 59. Verein in der Geschichte der ersten Bundesliga. Paderborn steht nach einem 2:0 in Darmstadt auf Rang 3 und geht in die Aufstiegsrelegation. Hannover kam gegen Nürnberg nur zu einem 3:3 und verpasst die Relegation. Düsseldorf steigt nach einer 0:3 Niederlage in Fürth in die dritte Liga ab. Fürth beendet die Saison auf Platz 16 und muss in die Relegation.
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1: In der Nacht im Osten wolkig, aber klar und trocken. Im Westen viele Wolken und Regen, 10 bis 0 Grad. Tagsüber im Osten und Südosten freundlich und trocken. Ansonsten von Westen her Schauerwetter mit Gewittern, 14 bis 22 Grad.
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1: Mit Michael Daub. Deutschland schneidet beim Wohlbefinden von Kindern in einer internationalen Studie nur schwach ab. Nach Angaben des UN-Kinderhilfswerks liegt Deutschland nur auf Platz 25 von 37 untersuchten Ländern. An der Spitze stehen die Niederlande, Dänemark und Frankreich. Laut Studie wachsen Kinder auch in Ländern wie Rumänien, Ungarn und der Slowakei unter besseren Bedingungen auf als in Deutschland. Bei Leipzig hat die Polizei einen entlaufenden Tiger erschossen. Das Tier war nach Polizeiangaben aus einer privaten Anlage in Schkeuditz ausgebrochen und wurde später in einer Gartenanlage erlegt. Ein Mann wurde schwer verletzt und kam ins Krankenhaus. Die Pläne von US-Präsident Donald Trump für einen neuen Ballsaal im Weißen Haus stoßen im Senat auf Widerstand. Ein Gesetz zur staatlichen Finanzierung wurde aus Verfahrensgründen abgelehnt und soll nun von den Republikanern überarbeitet werden. Trump hatte den historischen Ostflügel des Weißen Hauses abreißen lassen, um dort den Ballsaal bauen zu lassen. Die Kosten von bis zu 400 Millionen Dollar sollten ursprünglich durch private Spenden gedeckt werden. Die SV Elversberg steigt erstmals in die Fußball-Bundesliga auf. Der Zweitligist gewann am letzten Spieltag mit 3:0 gegen Absteiger Münster und sicherte sich damit Platz 2. Elversberg wird damit der 59. Verein in der Geschichte der ersten Bundesliga. Paderborn steht nach einem 2:0 in Darmstadt auf Rang 3 und geht in die Aufstiegsrelegation. Hannover kam gegen Nürnberg nur zu einem 3:3 und verpasst die Relegation. Düsseldorf steigt nach einer 0:3 Niederlage in Fürth in die dritte Liga ab. Fürth beendet die Saison auf Platz 16 und muss in die Relegation.
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1: In der Nacht im Osten wolkig, aber klar und trocken. Im Westen viele Wolken und Regen, 10 bis 0 Grad. Tagsüber im Osten und Südosten freundlich und trocken. Ansonsten von Westen her Schauerwetter mit Gewittern, 14 bis 22 Grad.
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1: Mit Michael Daub. Deutschland schneidet beim Wohlbefinden von Kindern in einer internationalen Studie nur schwach ab. Nach Angaben des UN-Kinderhilfswerks liegt Deutschland nur auf Platz 25 von 37 untersuchten Ländern. An der Spitze stehen die Niederlande, Dänemark und Frankreich. Laut Studie wachsen Kinder auch in Ländern wie Rumänien, Ungarn und der Slowakei unter besseren Bedingungen auf als in Deutschland. Bei Leipzig hat die Polizei einen entlaufenden Tiger erschossen. Das Tier war nach Polizeiangaben aus einer privaten Anlage in Schkeuditz ausgebrochen und wurde später in einer Gartenanlage erlegt. Ein Mann wurde schwer verletzt und kam ins Krankenhaus. Die Pläne von US-Präsident Donald Trump für einen neuen Ballsaal im Weißen Haus stoßen im Senat auf Widerstand. Ein Gesetz zur staatlichen Finanzierung wurde aus Verfahrensgründen abgelehnt und soll nun von den Republikanern überarbeitet werden. Trump hatte den historischen Ostflügel des Weißen Hauses abreißen lassen, um dort den Ballsaal bauen zu lassen. Die Kosten von bis zu 400 Millionen Dollar sollten ursprünglich durch private Spenden gedeckt werden. Die SV Elversberg steigt erstmals in die Fußball-Bundesliga auf. Der Zweitligist gewann am letzten Spieltag mit 3:0 gegen Absteiger Münster und sicherte sich damit Platz 2. Elversberg wird damit der 59. Verein in der Geschichte der ersten Bundesliga. Paderborn steht nach einem 2:0 in Darmstadt auf Rang 3 und geht in die Aufstiegsrelegation. Hannover kam gegen Nürnberg nur zu einem 3:3 und verpasst die Relegation. Düsseldorf steigt nach einer 0:3 Niederlage in Fürth in die dritte Liga ab. Fürth beendet die Saison auf Platz 16 und muss in die Relegation.
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1: In der Nacht im Osten wolkig, aber klar und trocken. Im Westen viele Wolken und Regen, 10 bis 0 Grad. Tagsüber im Osten und Südosten freundlich und trocken. Ansonsten von Westen her Schauerwetter mit Gewittern, 14 bis 22 Grad.
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1: Mit Michael Daub. Deutschland schneidet beim Wohlbefinden von Kindern in einer internationalen Studie nur schwach ab. Nach Angaben des UN-Kinderhilfswerks liegt Deutschland nur auf Platz 25 von 37 untersuchten Ländern. An der Spitze stehen die Niederlande, Dänemark und Frankreich. Laut Studie wachsen Kinder auch in Ländern wie Rumänien, Ungarn und der Slowakei unter besseren Bedingungen auf als in Deutschland. Bei Leipzig hat die Polizei einen entlaufenden Tiger erschossen. Das Tier war nach Polizeiangaben aus einer privaten Anlage in Schkeuditz ausgebrochen und wurde später in einer Gartenanlage erlegt. Ein Mann wurde schwer verletzt und kam ins Krankenhaus. Die Pläne von US-Präsident Donald Trump für einen neuen Ballsaal im Weißen Haus stoßen im Senat auf Widerstand. Ein Gesetz zur staatlichen Finanzierung wurde aus Verfahrensgründen abgelehnt und soll nun von den Republikanern überarbeitet werden. Trump hatte den historischen Ostflügel des Weißen Hauses abreißen lassen, um dort den Ballsaal bauen zu lassen. Die Kosten von bis zu 400 Millionen Dollar sollten ursprünglich durch private Spenden gedeckt werden. Die SV Elversberg steigt erstmals in die Fußball-Bundesliga auf. Der Zweitligist gewann am letzten Spieltag mit 3:0 gegen Absteiger Münster und sicherte sich damit Platz 2. Elversberg wird damit der 59. Verein in der Geschichte der ersten Bundesliga. Paderborn steht nach einem 2:0 in Darmstadt auf Rang 3 und geht in die Aufstiegsrelegation. Hannover kam gegen Nürnberg nur zu einem 3:3 und verpasst die Relegation. Düsseldorf steigt nach einer 0:3 Niederlage in Fürth in die dritte Liga ab. Fürth beendet die Saison auf Platz 16 und muss in die Relegation.
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1: In der Nacht im Osten wolkig, aber klar und trocken. Im Westen viele Wolken und Regen, 10 bis 0 Grad. Tagsüber im Osten und Südosten freundlich und trocken. Ansonsten von Westen her Schauerwetter mit Gewittern, 14 bis 22 Grad.
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1: Mit Michael Daub. Deutschland schneidet beim Wohlbefinden von Kindern in einer internationalen Studie nur schwach ab. Nach Angaben des UN-Kinderhilfswerks liegt Deutschland nur auf Platz 25 von 37 untersuchten Ländern. An der Spitze stehen die Niederlande, Dänemark und Frankreich. Laut Studie wachsen Kinder auch in Ländern wie Rumänien, Ungarn und der Slowakei unter besseren Bedingungen auf als in Deutschland. Bei Leipzig hat die Polizei einen entlaufenen Tiger erschossen. Das Tier war nach Polizeiangaben aus einer privaten Anlage in Schkeuditz ausgebrochen und wurde später in einer Gartenanlage erlegt. Ein Mann wurde schwer verletzt und kam ins Krankenhaus. Die Pläne von US-Präsident Donald Trump für einen neuen Ballsaal im Weißen Haus stoßen im Senat auf Widerstand. Ein Gesetz zur staatlichen Finanzierung wurde aus Verfahrensgründen abgelehnt und soll nun von den Republikanern überarbeitet werden. Trump hatte den historischen Ostflügel des Weißen Hauses abreißen lassen, um dort den Ballsaal bauen zu lassen. Die Kosten von bis zu 400 Millionen Dollar sollten ursprünglich durch private Spenden gedeckt werden. Die SV Elversberg steigt erstmals in die Fußball-Bundesliga auf. Der Zweitligist gewann am letzten Spieltag mit 3:0 gegen Absteiger Münster und sicherte sich damit Platz 2. Elversberg wird damit der 59. Verein in der Geschichte der ersten Bundesliga. Paderborn steht nach einem 2:0 in Darmstadt auf Rang 3 und geht in die Aufstiegsrelegation. Hannover kam gegen Nürnberg nur zu einem 3:3 und verpasst die Relegation. Düsseldorf steigt nach einer 0:3 Niederlage in Fürth in die dritte Liga ab. Fürth beendet die Saison auf Platz 16 und muss in die Relegation.
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1: In der Nacht im Osten wolkig, aber klar und trocken. Im Westen viele Wolken und Regen, 10 bis 0 Grad. Tagsüber im Osten und Südosten freundlich und trocken. Ansonsten von Westen her Schauerwetter mit Gewittern, 14 bis 22 Grad.
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